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Im Studio Gisa Weber. Die USA haben neue massive Angriffe auf den Iran gestartet. Iranische Staatsmedien berichten von Explosionen im Süden des Landes. Die Führung in Teheran droht mit Vergeltung. Washington wirft dem Iran vor, 3 Tanker in der Straße von Hormuz beschossen zu haben. Auf dem NATO-Gipfel in Ankara ist der Iran-Krieg Anlass für Donald Trump gewesen, mal wieder auf das Verteidigungsbündnis zu schimpfen. Die Partner hätten ihn im Iran-Krieg nicht ausreichend unterstützt. Die übrigen Staats- und Regierungschefs tüten lieber Rüstungsdeals ein, wert rund 44 Milliarden Euro. Straße von Hormuz beschossen zu haben. Auf dem NATO-Gipfel in Ankara ist der Iran-Krieg Anlass für Donald Trump gewesen, mal wieder auf das Verteidigungsbündnis zu schimpfen. Die Partner hätten ihn im Iran-Krieg nicht ausreichend unterstützt. Die übrigen

0: Die Schweiz hat das letzte Viertelfinalticket gelöst. Gegen Kolumbien stand es nach Elfmeterschießen 4:3. Die Schweiz trifft im Viertelfinale auf Argentinien. Der Weltmeister hatte sich zuvor nach starker Aufholjagd mit 3:2 gegen Ägypten durchgesetzt.
1: 5:59, gleich 6 Uhr. Guten Morgen, guten Morgen.
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1: Bei uns kommt nicht das Beste zum Schluss, sondern zuerst. Deshalb starten wir in den Mittwochmorgen mit New Religion von Baby Rexha. Ihr wisst, einer meiner Lieblingssongs. Kommt gut rein in den Tag.
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Saturdays war das von Glockenbach und Tom Walker. Kurz nach 6 am Mittwoch hier bei Sunshine Live BPM Beats per Morning. Ich hätte da mal eine Frage an euch. Checkt ihr, wie hieß denn der Song, der hier gerade lief? Wer jetzt denkt so, hä? Better Days, hast du doch gerade gesagt. Kann scheinbar gut zuhören und hätte gleich bei Checkst du echt gute Chancen. Denn genauso funzt das Game, das wir hier bei BPM Beats per Morning immer mittwochs zocken. Naja, fast. Anstatt einem Songtitel erzähle ich euch eine News rund um die elektronische Musikwelt, stelle im Anschluss dann eine Frage zu einem Detail aus der Story und wenn ihr die beantworten könnt, dann bekommt ihr Sunshine Live Merch nach Hause. Für die erste Runde suche ich noch Kandidatinnen. Wer Lust hat mitzuspielen, schickt mir gerne jetzt eine WhatsApp 0049 30 20 19 16 16. Um kurz nach 6:30 spielen wir dann die erste Runde Checkst du. Freue ich mich schon sehr drauf. Jetzt aber erstmal Mucke. Ein Song, durch den wir ganz schnell wach werden. What a Night von Martin Jensen. Kommt gut rein, ihr Lieben.

Rechts, rechts, links, links, links. Oh Gott, ich war noch nie gut im Tanzen. Ihr dafür aber schon. Gestern bei unserer 90s Party, Back to the 90s, die wir bei Sunshine Live mal Dienstag um 18 Uhr feiern, da wurde wild getanzt. Vielleicht kennen manche von euch noch den Freestyle Dance. Ich kannte ihn nicht. War zu der Zeit ein viraler Tanz, der auf bestimmte Hits getanzt wurde. Und genau die hat Erik uns bei Back to the 90s gestern gespielt. Zum Beispiel. Und dann rechts, rechts, links, links, links. Hat dann der ganze Club gemacht. Fantasy Girl von Johnny O. Ja, und es war so gute Stimmung gestern hier bei uns. Und wir gehen jetzt in die Verlängerung. Mit einem Song aus der gleichen Zeit, aber ein bisschen anderem Vibe. Ich dachte mir ein bisschen was Schnelleres, sonst werden wir wieder müde. Because the Night von Koro habe ich für euch. 11 Minuten nach 6. Guten Morgen.

0: Momo. Vorfreude ist ja bekanntlich die schönste Freude. Und wenn wir heute nicht anfangen, das Wochenende zu planen, dann haben wir kaum noch welche. Also, let's go.
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2: Im Backstage in München geht die Syntix Fantasy Open Air und Club Party. Das wird alles vom Münchner Kollektiv Syntix Records organisiert und die haben wirklich ein fettes Line-Up auf die Beine gestellt. Bei diesen 100% Flinter-DJs sind unter anderem Millie Vosberg, Paralich, Vaneska oder N am Start. Los geht's da am Samstag um 16 Uhr. Im Lago Beach am Frühlinger See in Köln gibt's das Kurzurlaub Open Air. Das klingt genau nach dem, was wir jetzt alle brauchen. Ihr feiert da direkt am Strand und am See mit krassen Sommerfeelings. Der Musikvibe ist Progressive House und Techno, also auch da ganz entspannt. Und Acts wie Cosmo, Mark Reef oder Then legen da für euch auf. Los geht's am Sonntag um 15 Uhr. Im Sky in Leipzig geht das Fuchsbau zum satten Bass-Event. Da gibt's nur Techno, Hard-Techno und Hard-Tech auf die Ohren. Das Line-Up ist so gigantisch, also so viel Abwechslung an den Decks kann man eigentlich an einem Abend nicht bekommen. Wenn ihr echte Techno-Lover seid, dann werdet ihr euch da auf jeden Fall gut aufgehoben fühlen. Los geht's hier am Samstag um 22 Uhr.
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0: Halb sieben, ihr Lieben. Moini. Ja, Timing ist alles im Leben und ihr habt das beste Timing überhaupt, Leute. In 5 Minuten zocken wir die erste Runde Checkst du? Und da ihr schon wach seid, könnt ihr sehr gerne mitspielen. Es geht um Spielspaß und ein Sunshine Life Merch Paket, das ihr hier abräumt, wenn ihr mir gut zuhört. Was ihr ja eh immer macht, also super easy. Wer Lust hat, schickt mir jetzt schnell eine WhatsApp rüber, 0049 30 20 19 16 16. Der Checkst du Countdown läuft. 2 Songs, dann geht's ab. Hier ist der erste, The Fate of Ophelia im Loud Luxury Mix. Guten Morgen!
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0: Hier ist euer liebster Wecker, Sunshine Life BPM Beats by Morning. Und wer von euch noch müde oder einfach ein bisschen im Eimer ist, kriegt jetzt einen gratis Kaffee von uns.
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0: Versprochen. Wenn ihr jetzt bei Checkst du mitratet, dann seid ihr danach ein bisschen wacher. Wie ist es denn so bei dir, Michael? Bist du schon richtig wach?
3: Richtig wach schon, aber naja, seit 10 Minuten.
0: Schönen guten Morgen, mein Lieber. Schön, dass du am Start bist.
3: Danke.
0: Ich bin gespannt, wie du dich nach dem Spiel fühlst. Ich glaube, das Adrenalin, das kickt schon ganz gut rein.
3: Ja, wir sind ein bisschen aufgeregt. Wir fahren heute zum Airbeat, also kann schon losgehen.
0: Ihr fahrt heute zum Airbeat. Oh, cool. Mensch, ja. Oh, das wird bestimmt ganz toll.
3: Heute Nachmittag, ja.
0: Freust dich auf jemanden ganz besonders, oder?
3: Oh, das ist gut, ja, wollte ich auf jeden Fall mal wieder sehen. Ja, genau. Also, habe ich halt noch nie glücklicherweise gesehen, aber noch nie. Und ja, und Armin, genau, wir waren ja letztes Jahr auch da. Und das aber so ist gut, das wäre schon mal wieder ein Highlight, den mal zu sehen, auf jeden Fall nach den vielen Jahren. Das wäre schon echt cool.
0: Cool, ja. Hyper.
3: Richtig, genau.
0: Ey, dann feiert schön. Michael, jetzt aber zu unserem Spiel hier. Ich habe dir eine News mitgebracht aus unserer elektronischen Musikbubble. Die erzähle ich dir jetzt. Du hörst zu und beantwortest mir dann im Optimalfall die Frage, die ich dir im Anschluss zur Story stelle, richtig.
3: Dann bummeln wir mal los.
0: Ja, dann legen wir jetzt direkt mal los. Michael, warst du schon mal auf einem außergewöhnlichen Festival?
3: Außergewöhnlich.
0: Also so, ja, schwere Frage, ne? So was.
3: Summer Spirit, das ist sehr lange her.
0: Geil, okay, geil. Wenn du mal wieder eins besuchen wollen würdest, dann gäbe es im August eine gute Möglichkeit dazu. Vom 10. bis zum 12. August findet das Astral Plane Total Eclipse Festival in Spanien statt. Und der Name, der verrät schon, was abgeht. Eclipse, das Wort kenne ich persönlich nur noch von der Twilight-Saga. Das bedeutet Finsternis und das ist das Programm. Nicht wegen dem düsteren Sound, sondern weil sich während des Festivals ein ganz besonderes Naturspektakel abspielen wird. Am 12. August gegen 20.30 Uhr, da gibt es eine totale Sonnenfinsternis. Zu dem Zeitpunkt wird es komplett dunkel auf der Erde, weil sich der Mond vor die Sonne schiebt. Und diesen Moment, den kann man dann halt auf dem Total Eclipse Festival zum Set von Kevin Saunderson erleben. Was sagst du, Michael, wäre das was für dich?
3: Sicherlich, aber am 12. August bin ich leider zur Hochzeit.
0: Sorry, hab ich leider verplant. Okay, dann kannst du dir da ja die Sonnenfinsternis reinziehen. Jetzt aber die Frage, checkst du, wo findet dieses besondere Sonnenfinsternis-Festival denn statt? In welchem Land?
3: In Spanien.
0: Das ist absolut korrekt. Herzlichen Glückwunsch.
3: Danke.
0: Mann, ich denke immer, das ist total schwer.
3: Ja, gut, aber man muss zuhören. Also gar gut. Also, aber es war in dem Sinne, ja, es war schwieriger als den Freitag dieses Frage zum Beispiel. Aber Freitag bin ich ja im Auto gesessen, habe gar nicht eigentlich drauf geachtet oder so. Mhm. Und so, ich denke, ja, Zahl ist irgendwas mit 50, glaube ich, oder so.
0: Ja.
3: 15. Genau, fette Pop und ja, das war richtig, genau. Aber da, wie gesagt, aber das war schon bedeutend anders auf jeden Fall.
0: Ich glaube, du meinst aber Mittwoch, oder? Checkst du schon wieder
3: Mittwoch? Mittwoch gewesen, ich weiß nicht, war irgendwas 50 oder so, genau.
0: Ja, aber cool. Ja, ey, bist du denn jetzt ein bisschen wacher geworden, würdest du sagen?
3: Ja, also ich habe im Hintergrund meine Brötchen haben gepiept, die sind fertig auf jeden Fall. Also
0: na, dann hol sie mal schnell raus und dir noch einen ganz schönen Tag, mein Lieber. Wer von euch gerne mal mitspielen würde, let me know 0049 30 20 19 16 16. Ich bin die Anna. Happy Mittwoch.

einen schönen Mittwochmorgen wünsche ich euch. Kommt gut raus aus den Federn und rein in den Tag. Sunshine Live BPM Beats per Morning ist dabei an eurer Seite und bringt die passenden BPMs, um wach zu werden. Jetzt mit Beautiful Places von Tiësto. Guten Morgen.

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0: im Studio Gisa Weber. Der Krieg zwischen den USA und dem Iran flammt wieder auf. Die US-Armee hat über 80 Ziele angegriffen und begründet das mit iranischen Attacken gegen mehrere Schiffe in der Straße von Hormuz. Der Iran meldet seinerseits Angriffe auf US-Stützpunkte in Kuwait und Bahrain. Kunden besser informieren, das hat sich die Bahn auf die Fahne geschrieben und startet dafür jetzt ein Sofortprogramm. Details wollen Bahnchefin Palla und Verkehrsminister Schnieder heute vorstellen. Andere Sofortprogramme sollen bereits Sauberkeit und Sicherheit an Bahnhöfen und in Zügen verbessern. Die Polizei soll bei Ermittlungen mehr digitale Werkzeuge bekommen. Der Bundestag berät heute erstmals über Pläne aus dem Innenministerium. Konkret geht es um den Kampf gegen Terrorismus und schwere Kriminalität. Die Behörden sollen Daten auch automatisch und mit KI auswerten können. Die Schweiz hat bei der Fußball-WM das letzte Viertelfinalticket gelöst. Gegen Kolumbien stand es nach 120 Minuten 0:0. Am Ende gewann die Schweiz 4:3 nach Elfmeterschießen. Im Viertelfinale geht es nun gegen Argentinien. Der Weltmeister hatte sich zuvor nach starker Aufholjagd mit 3:2 gegen Ägypten durchgesetzt.
1: Eine Minute nach 7 am Mittwoch. Einen fröhlichen Bon Jovi euch.
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1: Ich falle einfach mal direkt mit der Tür ins Haus. Wusstet ihr, dass Elle King, das ist die Sängerin von zum Beispiel Let's Ride Away, ihrer Single mit Avicii, dass die Tochter von Rob Schneider ist? Super bekannter Schauspieler, hat bei Kevin allein zu Hause oder Hot Chick mitgespielt. Wusste ich nicht, fand ich aber interessant. Berühmter Vater, berühmte Tochter, so ist sie ja irgendwie oft. Und hier ist sie jetzt mit ihrem Song X's and O's. Guten Morgen.
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0: Ich muss ehrlich sagen, war schon ein kleiner Stich in mein Herz, als ich das gelesen habe.
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0: DJ und Produzentenduo Adana Twins haben sich getrennt. Warum? Für mich echt emotional. Ich weiß noch damals, ich war das erste Mal Techno feiern, stand im Club. Alles war so krass für mich. Gut, aber auch überfordernd. Und dann lief dieser Song. Darkness von Adana Twins, kennt er bestimmt auch alle. Ey, und er hat mich so gepackt, ich direkt Handy raus, Shazam angeschmissen und den danach Wochen bis Monate hoch und runter gehört, allen Leuten ganz stolz gezeigt, so, na, kennst du den schon? Ja, und seitdem irgendwie Fan gewesen. Jetzt trennen sich die beiden Jungs aus Hamburg, machen aber zum Glück beide solo weiter. Friso, solo als Adana Twins und Ben startet ein solo, ein ganz neues Solo-Projekt. Ja, schauen wir mal, was wird. Auch wenn sich die beiden jetzt trennen, die geile Mucke von ihnen bleibt uns. Und hören wir jetzt direkt hier bei Sunshine Live BPM Beats per Morning. Einen schönen guten Morgen wünsche ich euch.

wir machen das Radio an und es gibt Songs, über die freuen wir uns, wenn die angehen. Klar, jeder von uns hat andere Favorites. Ein Song, bei dem ich im Moment mich so freue, wenn der angeht und den ich direkt laut drehe, ist Let Me Be In Your Arms von Sonny Fodera und Libyanka. Der holt mich komplett ab. Ich liebe die Stimme von ihr, der Beat ist geil, Lyrics berühren mich. 12 von 10, kann ich nur empfehlen. Hören wir jetzt hier bei uns bei Sunshine Live BPM Beats by Morning mit mir, Anna Moini.

0: gehen langsam, aber sicher aufs Wochenende zu. Deshalb der Reminder, umso früher ihr euch Tickets für diese geilen Partys holt, umso günstiger sind sie. Early Bird und so.
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2: Im Tokonoma Club in Frankfurt geht das Roots x Picnic x Tokonoma. Das ist eine riesen Collab von den Kollektiven Roots und Picnic zusammen mit dem Club Tokonoma. Das matcht wahrscheinlich so gut, weil alle ähnliche Mucke feiern. House, Disco, grooviger Techno und Italo wird da gespielt. Der Club hat mehrere Floors, darunter auch einen Outdoor-Bereich. Los geht's hier am Samstag um 12. Im Hafen 49 in Mannheim geht am Sonntag eine House- und Tech-House-Party. Da legen The Martinez Brothers oder Ben Sterling und viele weitere Acts auf. Und ich finde, das ist genau die richtige Mucke, um einen schönen Sonntag irgendwo in der Mitte zwischen Feiern und Chillen zu verbringen. Superschöne Location mit Blick auf den Hafen. Los geht's da um 15 Uhr. Im Karlstor Bahnhof in Heidelberg geht die Gitter Presents Metaph x Frameshift Party. Metaph ist ein echt spannender Act aus der neuen Berliner Szene und er kombiniert Hard Techno, Psytrance, Industrial und Trance. Und Frameshift ist ein lokales Kollektiv aus Heidelberg. Da liegt der Fokus eher auf Acid, Groove, Techno und Bounce. Los geht's hier am Freitag um 23 Uhr.
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1: Halb acht am Mittwoch, 7.31 Uhr ganz genau. Schön, dass ihr da seid. Wir starten rein mit sommerlichem Sound von Ugel und Mezzazari. Ein bisschen Sonne tanken mit ihrem Track It Feels So Good. Moini.
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Heute mal kein WM-Spiel, auch mal schön, als hätte die FIFA gewusst, dass wir uns erstmal von dem Nervenkitzel von gestern erholen müssen. Ey, und ihr werdet es nicht glauben, ich habe tatsächlich ein bisschen vom Spiel Ägypten gegen Argentinien geguckt. Aber auch nur, weil bis in mein Zimmer rein Schreie vom Späti am anderen Ende der Straße zu hören waren. Das war, als Ägypten das 2-0 geschossen hat. Ich bin dann rüber, mal gucken. Ey, und die Stimmung war insane. War krasser als bei den Deutschlandspielen. Alle waren so on fire und haben mit Ägypten mitgefiebert, weil Argentinien ja letztes Mal Weltmeister war, I guess. Aber hat leider nichts gebracht. 3-2 haben sie am Ende verloren. Es war aber echt ein spannendes Spiel. Fußballtechnisch hat Ägypten, finde ich, überzeugt. Für uns aber viel interessanter, was das Land musiktechnisch so zu bieten hat. Und das ist echt stabil. Ali und Fila, super bekanntes und erfolgreiches Produzentenduo, die beiden kommen einfach aus Ägypten. Die beiden werden liebevoll Könige des Trance genannt. Und das völlig zu Recht. Wir hören mal rein. Hier sind sie mit ihrem Track Remember When bei Sunshine Live BPM Beats per Morning. Mein Name ist Anna. Kumo!

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0: 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Und ich bin mir sicher, da könnt ihr auf jeden Fall mithalten. Wenn ihr sagt, ey, habe ich Bock drauf, oben auf dem geilen Sunshine Life Mobile Deck zu spielen, dann meldet euch an, einfach auf sunshine-live.de. Ihr könnt das Ganze auch nochmal auf Instagram abchecken. Wir heißen da Radio Sunshine Live. Verlinkt eure Friends oder wenn ihr sagt, boah, okay, ich bin jetzt kein DJ, aber ich kenne jemand, der oder die sollte unbedingt bei euch auf dem Track für Stimmung sorgen, dann bitte, bitte kommentiert und dann lasst uns eine richtig geile Street Parade am 8. August feiern. 7:48 haben wir's. Mein Name ist Anna.

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im Studio Gisa Weber. Eigentlich gilt im Iran-Krieg eine Waffenruhe. Doch nun eskaliert die Lage wieder. Die USA haben mehr als 80 iranische Ziele attackiert. Teheran drohte nach den US-Attacken umgehend mit Vergeltung und griff nach eigenen Angaben US-Stützpunkte in Kuwait und Bahrain an. Auf dem NATO-Gipfel in Ankara ist der Iran-Krieg Anlass für Donald Trump gewesen, mal wieder auf dem Iran-Krieg eine Waffenruhe. Doch nun eskaliert die Lage wieder. Die USA haben mehr als 80 iranische Ziele attackiert. Teheran drohte nach den US-Attacken umgehend mit Vergeltung und griff nach eigenen Angaben US-Stützpunkte in Kuwait und Bahrain.

0: sollen einfacher werden, Ausfälle und Verspätungen klarer sichtbar. Details stellen Bahnchefin Palla und Verkehrsminister Schnieder heute vor. Die Bahn hat bereits Sofortprogramme zur Sauberkeit und Sicherheit gestartet. Das Viertelfinale der Fußball-WM ist komplett. Die Schweiz hat sich mit 4:3 nach Elfmeterschießen gegen Kolumbien durchgesetzt. Im Viertelfinale wartet Argentinien auf die Schweiz. Der Weltmeister hatte zuvor Ägypten mit 3:2 besiegt.
1: Genau 8 Uhr am Mittwoch. Moin zusammen.
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1: In 2 Stunden öffnet der Campingplatz der Airbeat One. Einige von euch sind schon auf dem Weg. Ich habe hier schon einige Fotos auf WhatsApp bekommen. Bin gar nicht neidisch, nein. Ganz viel Spaß wünsche ich euch. Wir stimmen euch schon mal ein und alle anderen. Mir inklusive, die arbeiten. Irgendwas machen wir falsch. Nein, Spaß. Wir feiern aus der Ferne mit. Jetzt mit Think About Us von Sunny Fodera. Moini.

0: In knapp einem Monat tanzt man wieder auf der Straße des 17. Junis in Berlin. Überall bunt verkleidete, fröhliche Menschen. Ich kann es kaum erwarten und bin gespannt, ob wieder so coole kreative Kostüme wie letztes Jahr dabei sind. Ich weiß noch, mein Highlight, ein Mann im Obelix-Kostüm am Schaffeln mit richtig Spaß in den Backen. Und bald ist es endlich wieder soweit. Am 15. August und traditionell müsste dann ja bald auch die Rave the Planet Hymne released werden. Da freue ich mich immer richtig drauf. Die sind Gänsehaut pur. Vielleicht erinnert ihr euch noch, 2024 klang die so. Love is stronger. Love is stronger war da auch das Motto der Parade. Und letztes Jahr auch Banger gewesen.
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0: Die Stimme gehört auch Dr. Motte, dem Gründer von Rave the Planet. Und Leute, den haben wir morgen hier von 16 bis 18 Uhr zu Gast. Morgen ist auch Mottes Geburtstag, heißt, wir machen hier eine kleine Geburtstagsparty mit ihm und auch mit Tomahawk. Und es könnte ja vielleicht eventuell sein, dass wir da auch die Hymne, die noch gar nicht released ist, euch mal zeigen. Also morgen 16 bis 18 Uhr einschalten. Ihr könnt auch bei Twitch reinkommen, dann könnt ihr hier zugucken und gerne mitfeiern. 8 Minuten nach 8. Ich wünsche euch einen schönen guten Morgen.

Sunshine Live läuft bei euch auf Viertel nach acht. Moin ihr Lieben. Leute, ich hab mal wieder Bock auf so eine richtig fette Party. Wir alle zusammen, geile Mucke, gute Laune, ein paar Drinks. Was sagt ihr? Ich glaube, so wie ich euch kenne, sagt ihr ja. Morgen von 16 bis 18 Uhr gibt's hier ja eine Pre-Party für Rave the Planet mit Dr. Motto und Tomahawk. Da stimmen wir uns schon mal ein bisschen ein, feiern aber alle ja zu Hause. Und am 15. August, da geht's dann richtig ab. Da können wir wieder alle zusammen in Person feiern. Ich würde sagen, unser Treffpunkt, Sunshine Live, der Sunshine Live Truck, den findet ihr ganz einfach. Müsst ihr einfach nur hören, wo die Mucke am besten ist. Ja, Leute, wir haben ein richtig fettes Line-Up am Start auch. Pretty Pink, Mark Decoder, unser Erik SSL und noch ganz viele weitere. Kommt vorbei und wir tanzen zusammen zu den besten elektronischen Beats bei Rave the Planet. Ja, oder kommt vorbei und tanzt mit uns auf dem Wagen drauf. Eigentlich ist der schon voll. Wir rutschen aber mal ein bisschen zusammen und kriegen so zwei von euch noch runter. Das passt easy, die letzten zwei Tickets für unseren Sunshine Live Rave the Planet Truck. Wenn ihr die haben wollt, dann hört aber es Electronic Music Weekly bei der Folge Bill Kaulitz macht jetzt Techno mal ein bisschen genauer hin. Denn in der Folge ist ein Codewort versteckt. Findet ihr das, ist das eure Chance, eure letzte Chance, auf unserem Truck mitzufeiern. Ich freue mich auf euch und aufs gemeinsame Feiern, egal ob auf dem Truck oder drumherum in der Crowd. Und würde sagen, wir stimmen uns jetzt mal ein auf die Mucke, die bei Rave the Planet laufen wird. Und zwar mit Pretty Pink und Fairy Tale. Guten Morgen. What?

Ja, Leute, ihr habt es vielleicht gemerkt, das war nicht Pretty Pink. Das war What is Love von Hathaway. Jetzt gehören wir uns aber Pretty Pink mit ihrem Song Get Lucky. Guten Morgen!

0: 8.28 Uhr. Moini! Wir jeden Morgen so aufstehen, Zähne putzen, Sunshine Life hören und an diesem Punkt des Tages richtig Bock auf Party kriegen.
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2: Im Café Schöne Aussichten in Hamburg legen die Hungry Four für euch auf. Das alles wird von ihrem Kollektiv organisiert und sie sind bekannt für ihren groovigen Sommerparty-Vibe. Klingt mega nice und los geht's da am Samstag um 16 Uhr. Im Cineplex Neustadt geht die Spotlight Club Afterwork Party und da knallt nicht nur das Popcorn, sondern auch der Feierabend. Die Party gibt's jeden zweiten Mittwoch im Monat und ich finde, das ist ein super Ausgleich zu einem stressigen Alltag. Der Headliner des Abends ist Wei Dent. Er ist ein junger, aufstrebender Produzent und zockt vor allem Deep House, Melodic Techno und treibende Club-Sounds. Los geht's da am Mittwoch um 17.30 Uhr. Im Ostra Beach in Dresden geht am Sonntag die Tanz im Ostra Party, schön um das Wochenende ausklingen zu lassen. Da könnt ihr euch auf richtige Banger auf dem Line-Up freuen, wie zum Beispiel Stella Bossi, Sunshine Live-Kollege Felix Kröcher, Slam Records Act Jill Tanner oder Kollektiv Turmstraße. Das wird safe ultra geil. Also mindestens für Felix Kröcher und Jill Tanner kann ich garantieren, dass sie wirklich abreißen werden. Los geht's hier am Sonntag schon um 13 Uhr.
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2: Das bin ich und ich wollte euch persönlich zur nächsten Runde Checkst du einladen. In 5 Minuten geht's los. Ich habe eine coole News für euch. Die erzähle ich. Ihr hört gut zu und wenn ihr im Anschluss der Story meine Frage dazu richtig beantwortet, dann räumt ihr Sunshine Life Merch ab. Fächer, Sonnenbrillen, Ohrenschutz, da sind viele coole Goodies drin, die ihr bestimmt gut gebrauchen könnt. Wer Bock hat mitzuspielen, schickt eine WhatsApp 0049 30 20 19 16 16. Guten Morgen.
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0: alle, die Checker Tobi kennen, also vermutlich alle von euch, die Kids haben, die wissen, der checkt schon viel. Ich würde mich aber mal so weit aus dem Fenster lehnen und sagen, Checker Tobi ist nichts gegen Stefan aus unserer Sunshine Life Community.
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0: Guten Morgen, Stefan.
3: Hallo, morgen.
0: Morgen. Du spielst aus dem Auto mit, hör ich?
3: Ich spiele aus dem Auto mit, ja, ich bin unterwegs.
0: Cool, bist du auf dem Weg zur Arbeit oder wohin fährst du?
3: Nee, ich pendle immer zwischen Brandenburg und Coburg hin und her und jetzt bin ich auf dem Weg zu meinen Kindern nach Coburg.
0: Oh, schön. Ja, Mensch, dann versüßen wir dir jetzt deine Autofahrt ein bisschen mit einer Runde Checkst du. Das läuft jetzt so. Ich erzähle dir eine News aus unserer elektronischen Musikszene. Du hörst zu und am Ende frage ich dich eine Frage dazu und beantwortest du mir die richtig, Stefan? Dann räumst du jetzt anscheinend Live-Merch ab. Alright?
3: Dann legen wir los.
0: Stefan, warst du schon mal auf so einem richtig außergewöhnlichen Festival?
3: Außergewöhnlich würde ich nicht sagen.
0: Okay, wenn du mal eins besuchen wollen würdest, dann gäbe es im August eine richtig gute Möglichkeit. Vom 10. bis zum 12. August findet das Astral Plane Total Eclipse Festival in Spanien statt. Und der Name verrät schon, was abgeht. Eclipse, das Wort kenne ich persönlich auch nur von der Twilight-Saga, das bedeutet Finsternis und das ist da Programm. Nicht wegen düsteren Sounds, sondern weil sich während des Festivals ein ganz besonderes Naturspektakel abspielen wird. Am 12. August gegen 20.30 Uhr gibt es eine totale Sonnenfinsternis. Zu dem Zeitpunkt wird es komplett dunkel auf der Erde, weil sich der Mond vor die Sonne schiebt. Ja, und diesen Moment kann man dann halt auf dem Total Eclipse Festival zum Set von Kevin Saunderson erleben. Das ganze Festival ist auch so darum herum gebaut, um diesen besonderen Moment. Was sagst du, Stefan, wäre das was für dich?
3: Das klingt nicht schlecht, ja.
0: Jetzt aber erstmal deine Frage. Checkst du, wann findet denn diese Sonnenfinsternis dieses Jahr statt? An welchem Tag?
3: Das sollte der 12. August gewesen sein, um 20.30 Uhr.
0: Mensch, mit Uhrzeit sogar noch. Das
3: mit
0: ist
3: Uhrzeit.
0: Absolut korrekt. Stefan, wow, du kannst ja mal richtig gut zuhören. Wir machen dir hier dein Sunshine Live Merch fertig, schicken dir den zu. Cool, dass du dabei warst und einen ganz schönen Tag dir noch.
3: Super, da freue ich mich. Perfekt. Ja,
0: alles klar, Leute. Checkst du hier jeden Mittwoch kurz nach 6:30 und kurz nach 8:30. Freue mich, wenn ihr am Start seid. Einfach anmelden auf sunshine-live.de oder eine WhatsApp an die 0049 30 20 19 16 16. Moini!

Mr. Sunnyboy, Ibiza und Good Vibes Only, DJ und Produzent Ugelle war fleißig und schenkte zum Start in die Sommersaison den passenden Soundtrack. Ich meine, der Song heißt schon Move into the Sun. Sommerlicher könnte er fast gar nicht klingen. Und nach dem Motto lebt Ugelle ja auch voll. Der chillt den ganzen Sommer auf Ibiza in der Sonne, der Glückspilz. Und ich glaube, ehrlich gesagt, dadurch klingt seine Mucke auch so authentisch nach Sommertagen, Happiness und Leichtigkeit. Und genau dahin tauchen wir ab mit seinem neuesten Move into the Sun. Jetzt hier bei Sunshine Live, BPM Beats per Morning. Kumo!

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0: im Studio Gisa Weber. Eigentlich gilt im Iran-Krieg eine Waffenruhe. Doch nun eskaliert die Lage wieder. Die USA haben mehr als 80 iranische Ziele attackiert. Teheran drohte nach den US-Attacken umgehend mit Vergeltung und griff nach eigenen Angaben US-Stützpunkte in Kuwait und Bahrain an. Die Bahn will kundenfreundlicher werden. Dafür startet sie ein neues Sofortprogramm. Buchungen sollen einfacher werden, Ausfälle und Verspätungen klarer sichtbar. Details stellen Bahnchefin Palla und Verkehrsminister Schnieder heute vor. Die Bahn hat bereits Sofortprogramme zur Sauberkeit und Sicherheit gestartet. Wird die Bundestagsabstimmung über das Krankenkassensparpaket noch gestoppt? Die Grünen prüfen, ob sie deswegen vors Bundesverfassungsgericht ziehen. Eigentlich soll am Freitag abgestimmt werden. Wegen vieler kurzfristiger Änderungen sei aber keine vernünftige Beratung möglich. Das Viertelfinale der Fußball-WM ist komplett. Die Schweiz hat sich mit 4:3 nach Elfmeterschießen gegen Kolumbien durchgesetzt. Nach 120 Minuten stand es 0:0. Im Viertelfinale wartet Argentinien auf die Schweiz. Der Weltmeister hatte zuvor Ägypten mit 3:2 besiegt.
1: 8:59 Uhr, gleich 9 Uhr. Einen schönen guten Morgen, ihr Lieben.
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1: Wie immer haben wir bunte Beats in unserer Playlist. Dance, Pop, Techno, House. Und gleich gibt's Trance auf die Öhrchen drauf. Aber den Oldschool-Trance von früher. Ein ganzes Album, Trance Nation, mit den ganzen großen Trance-Artists, Paul von Dyk und so weiter, ihr wisst schon Bescheid. Jetzt hören wir aber erstmal einen aktuellen James Hype mit Be Mine. Kumo!
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1: 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Und manche von uns denken jetzt an diese Mucke. Und andere von uns.
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1: Trends am Morgen vertreibt Kummer und Sorgen. Und manche von uns denken jetzt an diese Mucke. Und andere von uns an diese. Es gibt zwei Arten von Trends, neu und alt. Und es gibt jetzt

0: Achtung, Triggerwarnung, denn nun folgender Inhalt kann ganz schön Bock auf Party machen. Hören auf eigene Verantwortung.
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2: Im Backsteinboot in Berlin geht eine Open-Air-Party, wo Techno und Ambient gespielt wird. Wenn es dunkel wird, dann zieht ihr um auf einen Indoor-Floor und da liegen dann Acts wie Alicia, eine DJ aus UK, Human Space Machine, Inner Zone oder Konduku auf. Los geht's da am Samstag um 13 Uhr. Die Party Trancy und Bouncy geht im GoTech in Karlsruhe. Ich finde, da verrät der Name ja schon mal wieder alles. Feiert bei diesem Underground-Rave mit Anni, DJ Mischkonsum oder Gustav Organo. Und das Besondere ist, wenn ihr lange genug durchhaltet, dann gibt's später am Abend noch ein Secret B2B-Special. Was wir auf jeden Fall wissen, sie spielen alle Trance und Techno und das ist ja schon mal geil. Los geht's da am Freitag um 22 Uhr. Im WDM-Club in Hannover geht eine Party mit Negative. Das ist eine pure Techno-Party, also seid gefasst auf richtig geile Mucke. Die Party heißt Exit und die Veranstalter selbst sagen, sie steht für ein intimes, tanzflächenorientiertes Erlebnis mit massivem Sound. Wow, Leute. Freut euch auf gute Sounds und Lichtshows. Los geht's da am Samstag um 22 Uhr.
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2: Läuft bei euch um 9:30 am Mittwoch, Mitte der Woche. Stimmung wird besser und besser und nicht ganz unschuldig daran, unsere Playlist. Geile Mucke, gute Laune. Weiter geht's, Call My Name von Alle Farben. Einen schönen guten Morgen euch.
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0: Wir sind morgen die Ersten, die in den Genuss der neuen Rave the Planet Hymne kommen werden. Die kommt nämlich erst am Freitag raus. Wir hören sie aber morgen schon. Ab 16 Uhr sind die beiden ProduzentInnen der diesjährigen Rave the Planet Hymne, Dr. Motte und Tomahawk, bei uns im Hauptstadtstudio zu Gast, zeigen uns exklusiv als allererstes die Hymne und feiern 2 Stunden lang mit uns. Sie sorgen für den Sound, wir für die Stimmung. Wir machen einen Abriss auf Twitch, übertragen mit Video live, sodass wir alle zu Hause mitfeiern können. Natürlich aber auch hier im Radio übertragen wir. Das wird richtig fett. Stellt die Drinks schon mal kalt und feiert mit. Und jetzt zur Einstimmung gönnen wir uns die Hymne von letztem Jahr. Our future is now. Ich bin Anna. Ich verabschiede mich an dieser Stelle. Wir hören uns hier morgen ab 6 wieder bei Sunshine Live BPM Beats per Morning. Einen schönen Mittwoch euch.
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0: Im Studio Gisa Weber. Eigentlich gilt im Iran-Krieg eine Waffenruhe. Doch nun eskaliert die Lage wieder. Die USA haben mehr als 80 iranische Ziele attackiert. Teheran drohte nach den US-Attacken umgehend mit Vergeltung und griff nach eigenen Angaben US-Stützpunkte in Kuwait und Bahrain an. Wird die Bundestagsabstimmung über das Krankenkassensparpaket noch gestoppt? Die Grünen prüfen, ob sie deswegen vors Bundesverfassungsgericht ziehen. Eigentlich soll am Freitag abgestimmt werden. Wegen vieler kurzfristiger Änderungen sei aber keine vernünftige Beratung möglich. Die Polizei soll bei Ermittlungen mehr digitale Werkzeuge bekommen. Der Bundestag berät heute erstmals über Pläne aus dem Innenministerium. Konkret geht es um den Kampf gegen Terrorismus und schwere Kriminalität. Die Behörden sollen Daten auch automatisch und mit KI auswerten können. Rudi Völler bleibt Sportdirektor beim DFB. Nach dem frühen WM-Aus war auch über seine Zukunft spekuliert worden. Jetzt sagt Völler, nach vielen Gesprächen sei die Entscheidung gefallen, dass es weitergeht. Auch mit Bundestrainerwunschkandidat Klopp hat Völler nach eigenen Angaben gesprochen.
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Im Studio Gisa Weber. Donald Trump wütet beim NATO-Gipfel. Der US-Präsident sagt, er will alle Handelsbeziehungen mit Spanien abbrechen. Zitat: Ich will nichts mit Spanien zu tun haben. Hintergrund ist Spaniens Nein zum Iran-Krieg. Völlig unklar allerdings, wie so ein Schritt machbar wäre, denn Spanien ist ja EU-Mitglied. Die Deutsche Bahn setzt jetzt auf künstliche Intelligenz. Nicht um die Züge pünktlicher zu machen, sondern immerhin, um ihre Kunden besser über Verspätungen und Co. zu informieren. Eine KI-Assistentin soll einem künftig genaue und individuelle Infos zu den geplanten Fahrten geben. Bis Ende des Jahres soll das System für alle online sein. Beim NATO-Gipfel in Ankara geht es heute ums Geld. US-Präsident Trump macht weiter Druck und findet unter anderem, dass Deutschland immer noch zu wenig zahlt. Tatsächlich steckt die Bundesregierung inzwischen so viel Geld wie nie in die Verteidigung. Außerdem Thema: weitere Milliardenhilfen für die Ukraine. Bei der WM heißt es heute durchschnaufen. Nach 27 Tagen Nonstop-Fußball ist ein Tag Pause. Morgen geht's weiter mit den Viertelfinals. Zum Auftakt ist Frankreich gegen Marokko gefordert.

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1: Im Backstage in München geht die Syntix Femtasy Open Air und Club Party. Das wird alles vom Münchner Kollektiv Syntix Records organisiert und die haben wirklich ein fettes Line-Up auf die Beine gestellt. Bei diesen 100% Flinter-DJs sind unter anderem Millie Vosberg, Paralich, Vanessa oder N am Start. Los geht's da am Samstag um 16 Uhr. Im Lago Beach am Frühlinger See in Köln gibt's das Kurzurlaub Open Air. Das klingt genau nach dem, was wir jetzt alle brauchen. Ihr feiert da direkt am Strand und am See mit krassen Sommerfeelings. Der Musikvibe ist Progressive House und Techno, also auch da ganz entspannt. Und Acts wie Cosmo, Mark Reef oder Then legen da für euch auf. Los geht's am Sonntag um 15 Uhr. Im Sky in Leipzig geht das Fuchsbau zum satten Bass-Event. Da gibt's nur Techno, Hard-Techno und Hard-Tech auf die Ohren. Das Line-Up ist so gigantisch, also so viel Abwechslung an den Decks kann man eigentlich an einem Abend nicht bekommen. Wenn ihr echte Techno-Lover seid, dann werdet ihr euch da auf jeden Fall gut aufgehoben fühlen. Los geht's hier am Samstag um 22 Uhr.
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im Studio Gisa Weber. Beim NATO-Gipfel ist US-Präsident Trump auf Spanien losgegangen und droht damit, alle Handelsbeziehungen mit dem Land abzubrechen. Ein indirekter Angriff auch auf die EU, denn Spanien ist ja Mitglied. Auslöser ist Spaniens klares Nein zum Irankrieg. Unterdessen eskaliert die Lage im Irankrieg wieder. Beide Seiten greifen sich gegenseitig an. Trump erklärte die ohnehin brüchige Feuerpause für beendet. Über die iranische Führung sagte er, es ist reine Zeitverschwendung, sich mit ihnen abzugeben. Wird die Bundestagsabstimmung über das Krankenkassen-Sparpaket noch gestoppt? Die Grünen haben beim Bundesverfassungsgericht einen Eilantrag eingereicht. Eigentlich soll übermorgen abgestimmt werden. Wegen vieler kurzfristiger Änderungen sei aber keine vernünftige Beratung möglich, so die Kritik. Nach satten 27 Tagen Fußball am Stück ist bei der WM heute mal ein Tag Pause. Teams und Fans können mal durchatmen, bevor morgen dann die Viertelfinals starten. Den Anfang macht Frankreich gegen Marokko. Die weiteren Duelle? Spanien-Belgien, Norwegen-England und Argentinien-Schweiz.

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Im Studio Gisa Weber. Donald Trump wütet beim NATO-Gipfel. Der US-Präsident sagt, er will alle Handelsbeziehungen mit Spanien abbrechen. Zitat: Ich will nichts mit Spanien zu tun haben. Hintergrund ist Spaniens Nein zum Iran-Krieg. Völlig unklar allerdings, wie so ein Schritt machbar wäre, denn Spanien ist ja EU-Mitglied. Donald Trump hat die ohnehin brüchige Feuerpause im Irankrieg unterdessen für beendet erklärt. Beide Seiten greifen sich gegenseitig an. An den Märkten sorgte die erneute Eskalation zwischen Washington und Teheran sofort für einen Sprung beim Ölpreis. Die Grünen wollen die Bundestagsabstimmung zum Krankenkassensparpaket verhindern. Sie haben beim Bundesverfassungsgericht einen Eilantrag eingereicht. Die Grünen kritisieren die vielen kurzfristigen Änderungen vor der Abstimmung übermorgen. Das Paket sieht massive Einschnitte und zusätzliche Kosten für Versicherte vor. Anders als Julian Nagelsmann behält DFB-Sportdirektor Rudi Völler seinen Job. Das hat Völler jetzt selbst in einem Statement bekannt gegeben. Die Entscheidung sei nach Gesprächen mit der DFB-Spitze und auch mit Bundestrainerwunschkandidat Jürgen Klopp gefallen, so Völler.

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1: Im Tokonoma Club in Frankfurt geht das Roots x Picnic x Tokonoma. Das ist eine riesen Collab von den Kollektiven Roots und Picnic zusammen mit dem Club Tokonoma. Das matcht wahrscheinlich so gut, weil alle ähnliche Mucke feiern. House, Disco, grooviger Techno und Italo wird da gespielt. Der Club hat mehrere Floors, darunter auch ein Outdoor-Bereich. Los geht's hier am Samstag um 12. Im Hafen 49 in Mannheim geht am Sonntag eine House- und Tech-House-Party. Da legen The Martinez Brothers oder Ben Sterling und viele weitere Acts auf. Und ich finde, das ist genau die richtige Mucke, um einen schönen Sonntag irgendwo in der Mitte zwischen Feiern und Chillen zu verbringen. Superschöne Location mit Blick auf den Hafen. Los geht's da um 15 Uhr. Im Karlstor Bahnhof in Heidelberg geht die Gitter Presents Metaph x Frameshift Party. Metaph ist ein echt spannender Act aus der neuen Berliner Szene und er kombiniert Hard Techno, Psytrance, Industrial und Trance. Und Frameshift ist ein lokales Kollektiv aus Heidelberg. Da liegt der Fokus eher auf Acid, Groove, Techno und Bounce. Los geht's hier am Freitag um 23 Uhr. 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

0: Verstehst du mich, ja? Are you with me? Lost Frequencies, ja, versteht ihr mich?
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2: Im Studio Lisa Schwarzkopf. Donald Trump wütet beim NATO-Gipfel. Der US-Präsident sagt, er will alle Handelsbeziehungen mit Spanien abbrechen. Spanien sei ein schrecklicher NATO-Partner. Trump ist wütend, weil Spanien den Irankrieg klar verurteilt und Basen für die US-Armee gesperrt hat. Völlig unklar allerdings, wie so ein Schritt machbar wäre. Denn Spanien ist ja EU-Mitglied und die EU tritt ja wirtschaftlich an vielen Stellen wie ein einziges großes Land auf. Unterdessen eskaliert die Lage im Irankrieg wieder. Beide Seiten greifen sich gegenseitig an. Trump erklärte die ohnehin brüchige Feuerpause für beendet. Über die iranische Führung sagte er, es ist eine Zeitverschwendung, sich mit ihnen abzugeben. Wird die Bundestagsabstimmung über das Krankenkassensparpaket noch gestoppt? Die Grünen haben beim Bundesverfassungsgericht einen Eilantrag eingereicht. Eigentlich soll übermorgen abgestimmt werden. Wegen vieler kurzfristiger Änderungen sei aber keine vernünftige Beratung möglich, so die Kritik.
0: Los geht's.
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0: Oh Leute, ich freue mich so auf unser Album der Woche in dieser Woche. Das ist für mich so ein bisschen, wie soll ich sagen, Geschichtsunterricht in Sachen Trance. Denn ich bin ja so ein Verfechter des ursprünglichen Trance. Nicht, was neuerdings so alles Trance genannt wird. Und da gibt es jetzt eine passende Compilation. Eigentlich gab es die schon in den 90ern und 2000ern. Gab, war das richtige Wort. Und jetzt gibt es ein Exemplar wieder. Transnation Classics. Und da ist wirklich alles drauf, was Rang und Namen hat aus der guten alten Zeit des Trance. Und ein Exemplar davon, der CD-Box, verschenke ich in einer halben Stunde. Schreib jetzt schon mal eine WhatsApp mit dem Stichwort Trance an die 030 20 19 16 16. Was brauche ich noch von euch? Name und komplette Adresse. 030 20 19 16 16 via WhatsApp. Stichwort Trance. 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

Die Version von Purple Disco Machine, Wonderful Life. Zusammen mit Hertz. Und ja, wonderful ist auf jeden Fall, was da bei der Fußball-WM passiert ist. 4:3 im Elfmeterschießen. Schweiz gegen Kolumbien. Und ihr merkt es, wir sind bei der Fußball-Weltmeisterschaft angekommen. Argentinien hat gegen Ägypten gewonnen, 3:2. Aber wir zelebrieren auf jeden Fall das Weiterkommen der Mannschaft aus der Schweiz. Und ich bin mir ganz sicher, ganz viele von euch feiern da definitiv heute und haben, glaube ich, ein bisschen kleine Augen heute auch. War ja ein bisschen länger dann, ne? Morgen spielt dann Frankreich gegen Marokko im Boston Stadion. Aber wir schauen ja musikalisch auf die Fußball-Weltmeisterschaft. Und da haben wir Musik natürlich aus der Schweiz uns rausgesucht. Auch ihr Kollegen bei Sunshine Live. Animal Trainer mit I Have a Cat.

Mittwochnachmittags dann schon live hier mit Musik aus der Schweiz. Animal Trainer, I Have a Cat. Wir schauen musikalisch auf die Fußball-WM. Die Schweiz hat eben nach dem Elfmeter-Krimi Kolumbien aus dem Turnier geworfen und ist erstmals seit 1954 wieder im Viertelfinale einer Fußball-WM. Gratulation, war echt grandios. Ja, und ich denke mal, wenn ich es jetzt richtig sehe, treffen die Schweizer nun auf Argentinien. Da drücken wir auf jeden Fall alle Daumen, die wir haben. Weiter so.

Auch das ein Track aus unserem 90s-Channel. Daft Punk. Around the World aus dem Geburtsjahr von Sunshalai 1997. Checkt unseren Channel auf unserer Webseite oder natürlich auch in der kostenlosen Sunshalai-App auf eurem Smartphone. Gleich wird's wieder aktuell. Freuen Sie schon auf den Weg nach Hause. Glockenbach und Tom Walker mit Home.

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0: muss man sich doch einfach im Takt mitbewegen, oder? Afro House von Riz der MC. Show Me Love. Schon bei euch immer rund um die Uhr in unserem Afro House Channel. Auf unserer Webseite und in der Sunshine Life App auf eurem Smartphone.
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0: Oh, da freue ich mich schon tierisch drauf, denn ich glaube, ich habe wirklich alle Exemplare einer 90er bis 2000er Compilation zu Hause stehen. Die Rede ist von der Transnation Compilation Reihe. Und jetzt gibt es dazu eine Transnation Classics Sonderausgabe als CD-Box oder als Vinyl. 32 Jahre nachdem die erste Ausgabe 1994 erschienen war. Mit drauf auf dieser Jubiläumsausgabe System F, Paul van Dyk, Armin van Buuren, Mauro Picotto, Ayla, Tilman Urmacher, Nostrum, Thaler 2XTC, Rottweiler, Gary D, Cosmic Gate, Megalomania, Guriella und noch viele, viele mehr. Eine CD-Box verschenken wir gleich. Schickt mir jetzt noch schnell das Stichwort Trans an die 030 20 19 16 16 mit eurem Namen und eurer Adresse. Eine oder eine von euch bekommt gleich die CD-Box, die Dreier-CD-Box for free. Alle Infos gibt es natürlich auf unserer Webseite. Ein Track hören wir natürlich daraus, kommt von Storm. Niemand geringeres als eigentlich German Spoon mit dem gleichnamigen Titel Storm.

Der Mittwochnachmittag hier bei Sunshine Live. Storm ist das. Niemand geringer als Jam & Spoon. Ein weiteres Alias, wir hatten ja mehrere. Und der Song, der heißt ganz genauso. Storm ist mit drauf auf unserem Album der Woche, diese Woche. Entweder eine Vierer-Vinylbox oder eine Dreier-CD-Box. Alles drauf, was Rang und Namen hat. Transnation Classics. Alle Infos dazu auf unserer Webseite. Und ein Exemplar verschenkt mir jetzt. Schau mal, ob jemand in der Leitung ist. Ich glaube, es klingelt. Nun gut, ich lasse uns noch mal klingeln, aber ich sag's schon mal. Chrissy darf sich darüber freuen. Yeah. Viel Spaß. Morgen früh, Sunshine BPM, weiteres Exemplar for free bei Anna. 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

0: Gute Laune pur von James Hype und Sam Harper. Bobby Harvey, Waterfalls. Sag ich doch. 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

0: 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Turn the lights off. Kato zusammen mit John. Na gut, nachts sind alle Katzen grau, ne?
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2: Im Studio Lisa Schwarzkopf. Beim NATO-Gipfel ist US-Präsident Trump auf Spanien losgegangen und droht damit, alle Handelsbeziehungen mit dem Land abzubrechen. Ein indirekter Angriff auch auf die EU, denn Spanien ist ja Mitglied. Auslöser ist Spaniens klares Nein zum Iran-Krieg. Stichwort Iran, da hat Trump nun die Waffenruhe für beendet erklärt. Die USA und der Iran feuern wieder gegenseitig aufeinander. Das merkt man auch beim Ölpreis, der ist wieder angestiegen. An einem Gymnasium in Oberbayern sind mehrere Menschen verletzt worden. Die Polizei ist mit einem Großaufgebot in Schongau im Einsatz. Es gibt Hinweise auf eine Amoktat. Ein Verdächtiger wurde bereits festgenommen. Weitere Infos gibt es noch nicht. Die Deutsche Bahn setzt jetzt auf künstliche Intelligenz. Nicht um die Züge pünktlicher zu machen, aber immerhin um ihre Kunden besser über Verspätungen und Co. zu informieren. Eine KI-Assistentin soll einem künftig genaue und individuelle Infos zu den geplanten Fahrten geben. Bis Ende des Jahres soll das System für alle online sein.
0: Messi.
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0: Ich glaube, da stimmen mir nicht nur Schweizer oder Schweizerinnen zu, sondern auch ganz viele außerhalb der Schweiz, dass Zürich eine der schönsten Städte der Welt ist. Und am 8. August wird der Zürcher See wieder zur wahrscheinlich schönsten Tanzfläche der Welt. Die Street Parade. Und wir verlosen einen DJ-Slot auf dem Sunshine Life Love Mobile bei der Street Parade. Wer, wie, was, wann, wo? Klären wir knapp in 10 Minuten. Namen, your man on the mic. DJ Falk ist in the house.

0: Martin Schulz zusammen mit Jasmine Thompson. Sun goes down. Ja, wenn die Sonne untergeht, dann geht's manchmal erst so richtig los. Ja, das kann ich euch für den 8. August in Zürich auch versprechen.
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0: Wir bleiben bis zum letzten Song. Don't Wanna Go Home. Medusa war das. Gleich die Disco Lines und Tinashe. No Broke Boys.
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0: Mittwochnachmittag, Sam Smith und Normani, Dancing with a Stranger im Cheat Codes Remix. Naja, tanzen mit jemand Fremden kann auch was Prickelndes haben, ne? Achso, euch fehlt noch die Location, kein Problem. @RadioSunshineLive bei Insta, da haben wir euch den Partyplaner, die geilsten Partys auch aus eurer Region zusammengetragen.
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2: Im Café Schöne Aussichten in Hamburg legen die Hungry Four für euch auf. Das alles wird von ihrem Kollektiv organisiert und sie sind bekannt für ihren groovigen Sommerparty-Vibe. Klingt mega nice. Und los geht's da am Samstag um 16 Uhr. Im Cineplex Neustadt geht die Spotlight Club Afterwork Party und da knallt nicht nur das Popcorn, sondern auch der Feierabend. Die Party gibt's jeden zweiten Mittwoch im Monat und ich finde, das ist ein super Ausgleich zu einem stressigen Alltag. Der Headliner des Abends ist Wei Dent. Er ist ein junger, aufstrebender Produzent und zockt vor allem Deep House, Melodic Techno und treibende Club-Sounds. Los geht's da am Mittwoch um 17.30 Uhr. Im Ostra Beach in Dresden geht am Sonntag die Tanz im Ostra Party, schön um das Wochenende ausklingen zu lassen. Da könnt ihr euch auf richtige Banger auf dem Line-Up freuen, wie zum Beispiel Stella Bossi, Sunshine Live-Kollege Felix Kröcher, Slam Records Act Jill Tanner oder Kollektiv Turmstraße. Das wird safe ultra geil. Also mindestens für Felix Kröcher und Jill Tanner kann ich garantieren, dass sie wirklich abreißen werden. Los geht's hier am Sonntag schon um 13 Uhr.
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0: Hast du mal an uns gedacht, ja, hä? Hast du mal an uns gedacht? Think about us, Sunny Padera und D.O.D. und Poppy Basecomb. Ja, wir denken immer an euch.
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0: Denn morgen haben wir für euch eine richtig coole Sendung mit richtig coolen Live-Gästen. Denn wir blicken mit euch morgen in Sunshine Life DJs After Work schon mal auf den 15. August auf Rave the Planet. Imagine Love heißt es da, auf der Straße des 17. Juni zwischen Brandenburger Tor und der Siegessäule. Wenn wieder Hunderttausende zwischen 25 bis 30 Floats Rave the Planet zelebrieren. Und wir haben morgen niemand geringeren als den Macher Dr. Motte zusammen mit Tomahawk live im Studio. Er zelebriert morgen seinen 66. Geburtstag bei uns im Studio. Legt für euch auf, 16 bis 18 Uhr. Das Ganze natürlich auch auf Twitch. Und es gibt die Premiere der Hymne zu Rave the Planet. Erscheint nämlich eigentlich erst am Freitag. Ihr hört sie morgen schon bei uns. Also wird eine richtig coole Sendung. Morgen 16 bis 18 Uhr. Sunshine Live DJs After Work. Und heute wird es auch sehr cool werden, denn Felix und ich sind für euch in 20 Minuten live, auch auf twitch.tv, Sunshine Live Radio, und da wird's dann schön technoid.

French House vom Feinsten. Music Sounds Better With You aus dem Jahr 98. Stardust, ja, unter anderem ein Teil von Daft Punk mit drin, nämlich Thomas Bangalter. Und es war einfach eine einmalige Geschichte. Da macht man mal so einen Welthit. Ja, Taylor Swift macht das ganz anders. Sie haut einen Hit nach dem anderen raus und das Ganze mit Remixen auch dann schon live tauglich. Auch frisch verheiratet, ne? Opa, hören wir gleich im Eli Oaks Remix.

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0: im Original von Diana Ross aus den 80ern. Upside Down. Jetzt von Felix Jähn und Cascada. Boy, you turn me. Ja, bei uns turnt sich heute auch einiges. Um 18 Uhr haben wir für euch aus der Schweiz wieder kräftig Musik von Nora und Pure. Um 20 Uhr heißt es bei uns.
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0: T-Score, kennt ihr ja, hat sich Namen jetzt gemacht, indem er eben diese rote Karte-Entscheidung musikalisch umgesetzt hat. Jawohl, was ist denn hier los? Und dann heute ab 20 Uhr ja, ist er eben live im Studio in Berlin zur Sunshine Live Studio Session. Und ab 22 Uhr haben wir dann den Herrn Karotte mit Karottes Kitchen. Ja, und was passiert zwischendrin? 16 Uhr gleich für euch DJs After Work mit Felix Kröcher. Schaltet schon mal Twitch an. Genau, twitch.tv Sunshine Live Radio.
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3: Im Studio Lisa Schwarzkopf. Donald Trump wütet beim NATO-Gipfel. Der US-Präsident sagt, er will alle Handelsbeziehungen mit Spanien abbrechen. Spanien sei ein schrecklicher NATO-Partner. Trump ist wütend, weil Spanien den Irankrieg klar verurteilt und Basen für die US-Armee gesperrt hat. Völlig unklar allerdings, wie so ein Schritt machbar wäre. Denn Spanien ist ja EU-Mitglied und die EU tritt ja wirtschaftlich an vielen Stellen wie ein einziges großes Land auf. Der Streit um das Krankenkassensparpaket geht weiter. Nach den Grünen hat auch die Linke einen Eilantrag beim Bundesverfassungsgericht eingereicht. Beide Parteien wollen verhindern, dass der Bundestag am Freitag über die umstrittene Reform abstimmt. Wegen 15-fachen Mordes muss ein Berliner Palliativarzt lebenslang ins Gefängnis. Das Landgericht stellte die besondere Schwere der Schuld fest und ordnete Sicherungsverwahrung an. Der 41-Jährige hat nach Ansicht der Richter schwerkranke Patienten mit Medikamenten getötet. 12 Morde gab er selbst vor Gericht zu.
0: Dankeschön.
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0: Und wie versprochen, mit Felix Kröcher jetzt für euch an den Decks. Gute. Warte mal, was ist denn hier los? Moment, warum höre ich dich nicht?
4: Hallo.
0: Ich verstehe es nicht.
4: Hallo.
0: Ich habe die Mikrofone an, was ist denn hier los?
4: Hallo.
0: Müssen wir gleich nochmal klären. Kommen wir einfach mal an meins rüber, dass die Leute auch wirklich glauben, dass du da bist.
5: Komm, ich komm kuscheln.
0: Guck mal, ich habe doch Mikrofone an.
5: Ja, stimmt. Ja.
0: What?
5: Also wenn du das nicht weißt, dann
0: schau ich gleich mal nach, was
5: glaub da ich
0: schon los ist. Aber ihr könnt es live zuschauen, twitch.tv, Sunshine Live Radio. Und Felix hat uns auch noch ein paar Tickets gleich mitgebracht.
5: Oh ja, wir haben heute eine schöne Verlosung.
0: Ja, aber jetzt gucke ich erstmal, dass dein Mikrofon läuft. Musikalisch läuft es auf jeden Fall.
5: Das will ich doch hoffen.
0: Ich höre zumindest was. In den nächsten beiden Stunden, Felix, für euch in the Mix.

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1: Test, Test,
0: Herz. Jetzt geht's, oder?
1: Jetzt, ah, jetzt, jetzt funktioniert's wieder.
0: Ey, geile drei Tracks, die du aufgelegt hast. Der Einstieg direkt mit Deadmau5, Not Exactly, im neuen Remix.
1: Ja.
0: Von Rinson.
1: Fand ich gut.
0: Dann hast du was von Kölsch und Kemmelfett gespielt.
1: Da muss ich allerdings sagen, habe ich immer noch Gänsehaut. Und ich bekomme ja grundsätzlich bei guter Musik immer Gänsehaut. Aber das ist eine Nummer, Kölsch ist das mit Kemmelfett. Mhm. Mit Waste My Time. Also das ist für mich gerade die Nummer.
0: Und das, was du jetzt spielst, passt ja wie die Faust aufs Auge dazu.
1: Ich sehe nur, dass es ein Remix von Reset Robot ist.
0: Mhm, okay. Domsche mit Jealousy.
1: Ja.
0: Hammer.
1: Sehr schön.
0: Und ich habe auch gesehen, am Sonntag spielst du in Dresden.
1: Ja, bereits zum vierten Mal. Ich glaube, zum vierten Mal findet statt Tanz im Ostra. Und da freue ich mich wahnsinnig drauf, weil das die letzten drei Mal war sehr schön.
0: Was ist Ostra?
1: Das ist die Location dort und eine wahnsinnig schöne Location. Und ich habe jetzt auch mitbekommen, dass eine zweite Bühne, also erstmalig mit einer zweiten Bühne wird es stattfinden. Und ja, ich freue mich da sehr drauf.
0: Und viele coole Namen auch noch mit dabei. Quatsch mal in einer halben Stunde drüber. Und du hast dann noch was mitgebracht.
1: Natürlich, wir verlosen noch was.
0: Gibt nämlich dann auch 3x2 Tickets dafür, aber machen wir in ungefähr einer halben Stunde. Schaut uns zu, twitch.tv, Sunshine Live Radio.

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0: Sprecher.
1: Und das heute natürlich mit Felix Kröcher im Technoin-Gewand.
2: Ja.
1: Was hast du Schönes aufliegen?
2: Pick and Dan.
1: Savage.
2: Oh, schön, immer schön.
1: Kriege ich irgendwie Hunger gerade. Ich weiß auch nicht warum. Ja, ich kriege auf jeden Fall Hunger auf geile Party. Und wir haben es vorhin schon gesagt, du spielst am Sonntag in Dresden.
2: Ja, bereits zum vierten Mal. Und Tanz im Ostra, nennt sich das, ist im Ostra Beach. Und ich glaube, das ist in der Nähe von dem Trainingsgelände von der Fußballmannschaft.
1: Ah, aber mitten in der City, ja?
2: Ja, naja, so ein bisschen außerhalb, direkt an der Elbe.
1: Okay, aber, also direkt an der Strand dann.
2: Ja, auch. Also sehr schön gelegen. Sehr wunderschöne Location und ja, ich freue mich drauf auf Sonntag.
1: Und da wird dann nicht nur Musik geboten, sondern auch Food und Cocktails und richtig cooles Line-Up. Also Carla Blum lese ich da zum Beispiel, da ist noch mit dabei.
2: Ja, Stella Bossi.
1: Kollektiv Turmstraße.
2: Wen haben wir da noch?
1: Sascha Bremer, ja,
2: und Lexa. Lexa
1: ist auch dabei. Cool, cool. Und,
2: ach, das muss man auch noch dazu sagen, es ist diesmal erstmalig, glaube ich, eine zweite Bühne aufgebaut.
1: Oh, okay, also auf zwei Stages das Ganze. Wir haben jetzt auch nur einen kleinen Teil des Line-Ups euch vorgelesen. Tanz im Ostra. Und du hast jetzt was Schönes mitgebracht.
2: Ja, wir haben natürlich Tickets. Und 3x2, glaube ich, waren es, ne?
1: Genau, 3x2 Tickets. Hauen wir jetzt raus via WhatsApp. Ihr schickt uns einfach das Stichwort Ostra an die 030 20 19 16 16. Ostra an die WhatsApp-Nummer 030 20 19 16 16. 3x2 Tickets. Hauen wir raus. Wir drücken euch die Daumen.

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0: Frecher.
1: Ah, ganz die Zeit vergessen.
2: Richtig schön, richtig schön. Was ist denn das gerade?
1: Das ist Victor Ruiz, Musik aus Brasilien.
2: Ich habe automatisch das Wasser vor Augen. Habe ich sowieso, wenn ich aus dem Fenster gucke. Aber ey, egal, ja. Noir und Hayes haben wir gerade mit Ain't Over. Und ich muss gerade sagen, ich glaube, die Nachrichten wollen nicht, du.
1: Nee? Nö, nee,
2: dann lassen wir so, oder?
1: Soll ich gerade weitermachen?
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2: Mit Felix Klöcher immer am Mittwoch. Guck mal, direkt.
1: Gut, dass ich vorbereitet bin.
2: Die Hausschuhe kommen jetzt schon wieder, ne? Okay, schaut uns zu.
1: Ja, stimmt.
2: Twitch.tv, Sunshine Life Radio. Ja, das hat man jetzt im Ohr, ne? Hausschuh, ne?
1: Das kriege ich wieder nie raus.
2: Ist dir das auch schon mal passiert, dass du mit den Hausschuhen aus dem Haus rausgegangen bist?
1: Nein, man muss was anderes sagen. Jedes Mal, wenn du sowas machst, und das machst du eigentlich fast bei jeder Sendung, dann bin ich am Wochenende unterwegs und höre die Nummer und muss direkt, ich höre das auch gar nicht mehr anders. Ich krieg das nicht mehr raus. Und zu der nächsten Frage war es so, dass ich gestern mit meiner Tochter beim Zahnarzt war. Und da zieht man ja so Schlappen an.
2: Ja, ja.
1: Und wir haben beide dann vergessen, die Schlappen auszuziehen. Ist uns aber tatsächlich auch erst aufgefallen, als wir im Auto saßen. Ja, muss man nochmal rein in die Praxis.
2: Okay. Dann würde ich sagen, ihr geht auch mal rein bei twitch.tv/sunshineliferadio. Eine Stunde sind wir noch vor euch.

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1: In DJs After Work immer mittwochs von 16 bis 18 Uhr. Mark Hool hatte da auch wegen Breakout im Charlotte-Remix. Oliver Huntemann mit Pluto und Ghost, Ghost, Ghost mit Nibbler haben wir gehört. Und ich find's cool. Alan vom Rave the Planet Team ist auch am Start. Und haben noch richtig viel Spaß. Morgen das Rave the Planet Special hier an dieser Stelle von 16 bis 18 Uhr, inklusive auch Twitch. Da gibt es außerdem die Premiere der Hymne zu Rave the Planet. Dr. Motte, morgen übrigens auch Geburtstag. Habe ich jetzt aber nicht verraten. Und nicht vorher gratulieren. Erst ab Mitternacht, ja. Zusammen mit Tomahawk am Start in DJs After Work. Morgen live aus unserem Hauptstadtstudio in Berlin. Ganz liebe Grüße auch ins Rave the Planet Hauptquartier, ins Headquarter.
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0: Reicher.
1: Ach, das scheppert so richtig schön.
2: Schäbe.
1: Was hast du Schönes auf Liegen?
2: Axel Karakasis.
1: Undersands.
2: Ja.
1: Und davor Panpot mit Funke im Audio State Remix. Wo bist du unterwegs am Wochenende? Dresden haben wir schon gehört, am Sonntag.
2: Ja, ich muss aber erstmal noch sagen, vergangenes Wochenende, Ruhe Love war klasse.
1: Oh, ja.
2: Das erste Mal Back-to-Back gespielt mit der lieben Claudia Gablas. Und hat sehr viel Spaß gemacht. Und nachts ging es dann nochmal, und da muss ich auch nochmal vielen, vielen Dank sagen für alle, die gekommen sind, im GoTech in Karlsruhe. Also es war fantastisch. Und wir haben das jetzt auch schon gepostet. Also es sind schon Videos. Bei Instagram könnt ihr nachlesen. Und jetzt am Wochenende bin ich in der Schweiz.
1: In der Schweiz? Wo genau da?
2: Im Nordstern, in Basel.
1: Okay.
2: Auch im Rahmen der Schranze Speck Tour.
1: Okay, und ja, Schweizer bringt's Gratulation, ne? Also Viertelfinale.
2: Oh, ja.
1: Kolumbien im Elfmeterschießen rausgekickt. Und dann geht's jetzt dann weiter gegen Argentinien, ne?
2: Boah, ich glaube schon.
1: Ich
2: meine, einfach wird es jetzt nicht mehr.
1: Ja, aber Respekt, also richtig gut.
2: Ich drück die Daumen.
1: Und wir sind ja auch in der Schweiz, ne? Von dem her liefern wir euch den passenden Party-Sound auf jeden Fall. Und wo ihr Felix sonst noch so hören könnt, nämlich hier bei Sunshine Live, aber auch auf welchen Channels, das klären wir auch nochmal gleich.
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0: zwei Stunden schon wieder fast rum. Cooler Track von Joseph Capriati hast du ja aufliegen gerade.
1: Ja, ich muss gerade noch die Playlist schreiben.
0: Solar.
1: Soll ja alles Ordnung haben.
0: Solar System, sehr schön. Hast du so das Solarsystem zu Hause?
1: Nein.
0: ja, man kann Felix auch rund um die Uhr hören mit zwei Channels. Also wer es so wie jetzt mag, im Techno-Channel. Und wer es lieber mehr auf die Mütze mag...
1: Wie meinst du, ich war eben gerade, ich habe was
0: gemacht. Im Schranz-Chat. Du bist gerade im Chat noch hier, ne?
1: Ja.
0: Im Twitch-Chat.
1: Sorry,
0: ja.
1: War gerade ein bisschen abgelenkt.
0: Genau, also der zweite Channel, der geht natürlich richtig zur Sache, der Schranz-Channel. Und im Radio könnt ihr das hören übrigens. Samstagabend 23 Uhr Felix mit Techno und dann um Mitternacht, das ist dann eigentlich schon Sonntag, egal, Samstag auf Sonntagnacht, da gibt's dann Schranz, ne?
1: Richtig, Schranz ist back. Ab Mitternacht.
0: Genau, am Wochenende seht ihr ihn live, zum einen in Basel.
1: Im Nordstern und dann am Sonntag, das haben wir vorhin schon gesagt, im Tanz im Ostra.
0: In Dresden. Alle seine Dates natürlich in Socials. Hier geht's weiter gleich mit Nora und Pure, auch aus der Schweiz. Danach dann ab 20 Uhr die Studio-Session mit diesem Mann hier.
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0: Tisco hat das Ganze musikalisch umgesetzt, heute Abend live in der Studio-Session. Nix Red Card. Und dann ab 22 Uhr, Felix, dein Einsatz.
1: Jo.
0: Karotte mit Karotte-Skitchen. Nachlesen könnt ihr das natürlich auf unserer Webseite. Ich würde sagen, wir gehen mal schön nach Hause, ne?
1: Ja, macht's gut.
0: Ciao. Tschüss. Mit Au.
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4: Im Studio Lisa Schwarzkopf. Donald Trump wütet beim NATO-Gipfel. Der US-Präsident sagt, er will alle Handelsbeziehungen mit Spanien abbrechen. Spanien sei ein schrecklicher NATO-Partner. Trump ist wütend, weil Spanien den Irankrieg klar verurteilt und Basen für die US-Armee gesperrt hat. Völlig unklar allerdings, wie so ein Schritt machbar wäre. Denn Spanien ist ja EU-Mitglied und die EU tritt ja wirtschaftlich an vielen Stellen wie ein einziges großes Land auf. Noch ist unklar, ob das Krankenkassensparpaket noch in dieser Woche im Bundestag landet. Nach den Grünen haben auch die Linken einen Eilantrag beim Bundesverfassungsgericht eingereicht, um die Abstimmung zu stoppen. Sie finden, wegen vieler kurzfristiger Änderungen sei keine vernünftige Beratung möglich. Trotz Krisen und Unsicherheit lassen sich die Deutschen ihren Sommerurlaub nicht nehmen. Für die laufende Saison erwartet der Deutsche Reiseverband einen Umsatz von fast 57 Milliarden Euro. Besonders beliebt ist das Mittelmeer und da vor allem die Türkei, Griechenland und Spanien.

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0: mit mir. Ich bin die Clara als Vertretung für unsere liebe Resi. Und mit mir im Studio ist heute Tisco. Hello.
1: Hallo, schön hier zu sein. Dankeschön.
0: Ja, wer bist du? Was machst du? Erzähl doch mal.
1: Boah, DJ, Produzent aus Berlin und ich freue mich hier heute ein Set spielen zu dürfen.
0: Ja, geil. Schön, dass du da bist. Ich würde gerne mit dir einmal ganz kurz über den, vielleicht kann man sagen, Elefant im Raum sprechen. Ne? Für alle, die es nicht mitbekommen haben, du hast einen Remix gemacht aus der Durchsage von einer Schiedsrichterentscheidung.
1: Richtig.
0: Sau funny, wie bist du darauf gekommen? Wann war der Moment, wo du dachtest, ey, das muss ein Track werden?
1: Dieser Schiedsrichter, der ging ja schon vorher so ein bisschen viral, nach diesem Spiel, das war ganz witzig, ich hatte das Spiel überhaupt nicht gesehen, der ging aber so ein bisschen viral, weil der eben so eine krasse Stimme hatte und der seine Entscheidung so lautstark verkündet hat und dann habe ich den ein paar Mal auf TikTok gesehen und eines Nachts kurz vorm Einschlafen dachte ich so, ey warte mal, der klingt irgendwie wie so ein Rave-MC. Und dann habe ich mir so eine Notiz gemacht auf dem Handy für den nächsten Tag. Ja, mach da mal irgendwas hinter. Und ja, der Rest ist Geschichte.
0: Ja, manchmal passiert so. Mit dem Mix bist du ja sogar ins Fernsehen gekommen. Wie hat sich das angefühlt, das zu sehen?
1: Wild irgendwie, weil ich nicht damit gerechnet habe. Also auf Fernsehen, alle möglichen Zeitungen, Medien aus allen möglichen Kontinenten. Das war echt wild.
0: Ja, ist krass. Was meinst du, warum sowas funktioniert? Also ich meine, es ist ja basically eigentlich ein Sound-Meme und das wird dann zu einem Track. So hat früher Musik machen nicht funktioniert.
1: Keine Ahnung, man sagt ja immer, manchmal sind es die Momente, wo man irgendwie am wenigsten davon ausgeht. Und ich habe da auch wirklich, muss ich ganz ehrlich sagen, keine Mühe reingesteckt. Ich sollte es vielleicht nicht sagen, aber mache ich jetzt. Ich bin einfach mal ehrlich. Es hat nicht so lange gedauert. Und dann habe ich, auch das Video hat nicht lange gedauert. Dann habe ich einfach hochgeladen und dann ging es ab.
0: Ja, geil. Auf was können wir denn jetzt gleich freuen? Auf was für einen Sound? Was hast du mitgebracht?
1: Ich würde sagen, schönen Mix aus House, EDM und Techno. Ein bisschen steigern.
0: Geil, dann freuen wir uns auf jeden Fall. Ich würde dich schon mal rüberschicken. Du kannst schon mal an deine Decks.
1: Dankeschön.
0: Und dich ready machen. Und ihr da draußen könnt Tisco jetzt gleich übrigens nicht nur hören, sondern auch sehen. Wir sind nämlich live auf Twitch. Sunshine Live Radio heißen wir da. Und ich schaue rüber. Bist du ready? Ich sehe ein Nicken. Dann, Freunde, wünsche ich euch ganz viel Spaß mit Tisco.

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Wir sind mittendrin in der Studio-Session bei Sunshine Live am Mittwochabend. Tisco ist hier noch eine Stunde bis 22 Uhr am Spielen. Und ihr könnt nicht nur zuhören, sondern auch zuschauen. Wir streamen das Ganze nämlich live auf Twitch. Sunshine Live Radio heißen wir da. Lasst gerne ein bisschen Liebe da im Chat. Ich bin die Clara. Schönen Abend wünsche ich euch.

0: 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Geil war's, ey. Komm doch gerne noch mal kurz rüber, wenn du soweit bist. Alles easy, gar kein Stress. Sehr schön war's. Vielen, vielen Dank dir schon mal. Und wir schalten rüber zu den Mikrofonen. Ey.
1: So, da bin ich.
0: Vielen Dank, hat mega Bock gemacht. Wie war's für dich?
1: Ich danke euch, hat mega Spaß gemacht. Ist immer wieder witzig, sowas mal im Radio zu spielen auf jeden Fall.
0: Ja, saugeil, ey.
1: Ich dachte teilweise schon, war es ein bisschen zu hart oder?
0: Nee, voll nice, ey. Ich glaube, der Chat hat's auch gefeiert. Ich habe viele bunte, sich bewegende, hüpfende kleine Dinger gesehen.
1: Sehr geil.
0: Ich glaube, das ist ein gutes Zeichen. Nice, wie sieht's denn bei dir aus? Wie geht's dieses Jahr noch weiter? Was steht so an?
1: Boah, auf jeden Fall sehr viel neue Musik. Gerade so ein bisschen am Schauen, was mache ich jetzt nach deinem Red Card Song überhaupt? Mache ich nochmal sowas oder mache ich wie normal weiter? Ich bin auf jeden Fall viel im Studio gerade.
0: Ja, nice.
1: Ein, zwei schöne Bookings noch und ja, weiter geht's.
0: Vielleicht macht er auch die Mischung so ein bisschen. Bist du noch unterwegs? Spielst du Festivals oder sonstige?
1: Es geht übermorgen erstmal zu Airbeat, allerdings privat. Und dann geht's im Spätsommer weiter noch mit ein, zwei Events.
0: Nice.
1: Und dann, genau.
0: Ja, bei der Airbeat sind wir auch mit Sunshine Live.
1: Cool,
0: dann hoffe ich, dass wir dich auf jeden Fall vielleicht bald mal wieder hier bei uns haben. Vielleicht ja zu Mix Mission in Winter oder so.
1: Sehr gerne.
0: Viel Spaß dann auf jeden Fall bei allem, was noch so ansteht. Ich bin sehr gespannt, was an Mucke kommt.
1: Dankeschön.
0: Und an euch da draußen. Nee, ihr könnt gerne noch am Start bleiben. Hier geht's jetzt nämlich weiter mit Carottes Kitchen. Mein Name ist Clara. Schönen Abend euch.
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3: Jo, Mittwochabend, Carottes Kitchen hier auf Sunshine Live. Die nächsten beiden Stunden mit mir, mit Carotte. Kurz zum letzten Wochenende. Ich war Freitag auf der Burg Plesse bei Göttingen. Das hat richtig Spaß gemacht. Vielen Dank, tolle Location, super Spaß. Danke, danke, danke. Und Samstag, was soll ich sagen? Die As You Like It bei der, und die Hours zusammen im Sparta in Frankfurt. Die Friends Edition mit der großartigen Anja Schneider, Steve Buck und Josh Wink. Also, das war ein Tag. Es war grandios. Tolle Musik. Vielen Dank meinen Gast-DJs und tolle Crowd. Vielen Dank, dass ihr alle da wart und so toll gefeiert habt mit uns und natürlich ans ganze Hours-Team. Das war ein großartiger Tag. Wow, wow, wow. Vielen, vielen, vielen Dank. Yo, deswegen gibt's auch jetzt das Set von mir, von Samstag, von der As You Like It Hours. Ich wünsche euch jetzt zwei Stunden damit. Sehr viel Spaß, euer Carotte.

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Show. Das waren auch schon wieder 2 Stunden Carottes Kitchen hier auf Sunshine Live. Ich hoffe, euch hat das Set von der As You Like It gefallen. Playlist wie immer online auf der Carottes Kitchen Facebook-Seite. Und natürlich könnt ihr das Ganze nachhören auf der Carottes Kitchen Soundcloud-Seite. Jetzt zum nächsten Wochenende. Ich bin endlich mal wieder nach einem Jahr Pause in Schöllkrippen auf dem Behind the Moon Festival. Ist immer total toll. Und ich freue mich. 5-jähriges feiern die. Ich spiele von 8 bis 10. Also kommt vorbei nach Schöllkrippen bei Ascheberg. Das wird bestimmt wieder ein toller Tag. Das Wetter wird gut. Ich freue mich, wenn ihr vorbeischaut. Und wenn nicht, dann hören wir uns wieder nächste Woche Mittwoch um 22 Uhr hier bei Carottes Kitchen auf Sunshine Live. Und jetzt noch kurz Werbung in eigener Sache. Am 22.08. ist die 20 Jahre Carottes Kitchen Party auch bei der Auers hier in Frankfurt. Und da habe ich als Gäste dabei die Frau Laura, die Luzi und Special Guest The Hacker. Also besorgt euch schon mal die Tickets für 20 Jahre Carottes Kitchen. Ich wünsche euch jetzt einen schönen Abend. Euer Carotte. Da habe ich als Gäste dabei die Frau Laura, die Luzi und Special Guest The Hacker. Also besorgt euch schon mal die Tickets für 20 Jahre Carottes Kitchen. Ich wünsche euch jetzt einen schönen Abend. Euer Carotte.

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